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0: Gamma 3 am Sonntagmorgen. Schön, habt ihr eingeschaltet. Das Original das ist vom Wes. Wir hören die Version zusammen mit dem DJ Robin Schulz. Alleine gibt es eher einen nächsten vierten Schwung. Und auch Olivia Dien ist am Start. Ihr Hit «So easy» gibt es noch vor der halben. Jetzt ist 7 Uhr.
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0: Lüften und die Wohnung oder das Haus noch ein bisschen runterkühlen, das lohnt sich noch. 15 Grad haben wir aktuell in der Region. Am Nachmittag verdoppelt sich die Temperatur noch. 30 Grad sind etwa erwartet. Mit viel Sonnenschein den ganzen Tag.
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0: Eine Minute ab der 7. Kein Stau oder Stocker ist gemeldet an diesem Sonntagmorgen. Eine gute Fahrt zusammen.
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0: Einen superschönen Sonntagmorgen haben wir hier im Kanal 3 Land. Und den geniessen wir doch zusammen. Wir bringen die Musik dazu. Als nächstes geht Dua Lipa und ihr Hit Houdini am Mikrofon, der Livio Kocher.
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0: 3 am Sonntag, 5. Juli, heute zusammen. Nicht gelernt, mit Geld umzugehen, zu wenig Liebe bekommen oder viel zu verwöhnt worden. Wenn man jetzt im Nachhinein auf unsere Kindheit schaut, gibt es da Sachen, die unsere geliebten Eltern vielleicht noch besser hätten können machen?
1: So wie ich aufgewachsen bin, hat man unsere Kinder auch nicht können aufwachsen. Eben sicher sehr streng katholisch.
2: Wir haben mega viel, mega, mega gut gemacht. Es hat sicher geholfen, wenn es mehr wäre wie heute, dass man halt wie an sich arbeitet und sich selber reflektiert.
3: Meine Eltern sind ja sehr streng, vom Ausgang her, aber auch von der Schule her, vielleicht ein bisschen weniger streng. Aber sonst das ist alles schon gut gelungen.
0: Man kann ja auch nicht alles perfekt machen. Und die Sachen, wo man selber vielleicht nicht so zufrieden war, die kann man ja besser machen bei den eigenen Kindern.
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0: 20 vor 8 haben wir und dir hören Gala 3 am Sonntag heute zusammen. Wir haben das erste Viertelfinale.
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0: Seit dieser Nacht wissen wir, Frankreich trifft im Viertelfinale vor Fußball-WM auf Marokko.
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0: Während sich die Nordafrikaner souverän mit 3-0 gegen Gastgeber Kanada durchsetzen, hat der Top-Favorit aus Frankreich ein bisschen mehr Mühe. Ihr Spiel gegen Deutschland-Bezwinger Paraguay ist vor allem eins. Ein Riesenkampf. Die Paraguayaner spielen hart. Ein bisschen zu hart, das liest man heute in vielen Medien. Und auch die Franzosen haben sich nach dem Spiel beschwert. Frankreich gewinnt aber gleich. Und das einmal mehr dank dem Superstar Kylian Mbappé. Und fast ein bisschen logisch nach diesem harten Spiel mit einem Penalty. Das Viertelfinale zwischen Frankreich und Marokko, das findet am Donnerstagabend um 10 Uhr statt.
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0: Die Schweizer Nazi die bereitet sich aktuell vor auf ihren Achtelfinale nicht mit von der Partie. Im gestrigen Training waren der Michel Ebischer und der Lucas Schäcke. Beide sind mit muskulären Problemen angeschlagen. Ob es reicht für einen Einsatz, das ist noch nicht klar. Die Schweiz die spielt am Dienstagabend ihren Achtelfinale am 10 Uhr gegen Kolumbien.
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0: Kanal 3 am Sonntagmorgen. Einen schönen zusammen. Der hier der tönt doch so ein nach Sonntag. How do you do? Der Kanal 3 Klassiker von Roxette. Hören wir in der nächsten Viertelstunde. Ohrwurm-Potenzial hat der neue Hit 5 AM von Michael Schulte. Den gibt es nach Wetter und Verkehr in voller Länge. Jetzt ist 8.
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0: Aktuell da stehen wir auf 18 Grad, zu Biel, zu Lies und zu Arberg. Am Nachmittag da kratzen wir wieder an 30 Grad Marke. Es bleibt den ganzen Tag schön und sonnig. Und es geht eine leichte Beise, die dann ein bisschen kühlt.
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0: Eine Minute nach der Nacht, wenn ich auf meine Karte schaue, dann sehe ich nichts, was ich müsste vermelden. Sowohl auf der Straße wie auf der Schiene kommen wir problemlos durch. Kommt gut ans Ziel.
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0: Das 125-jährige Jubiläum vom Bernisch-Kantonalen Schwingverband. Das wird gefeiert. Das Bernisch-Kantonale findet in diesem Jahr im Wankdorf statt. Also das Fußballstadion wird zur Schwingarena. Gerade in diesem Moment findet das Anschwingen statt. Am Mikrofon der Livia Kocher.
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0: Der Sonntag, 5. Juli, ist ein Sonntag, der Kanal 3 eingeschaltet.
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0: Egal ob bin ich mit Musik und Künstler, Stängen, wo man Sachen kaufen kann, oder Bars. Das Terrain Gurzel in Biel verwandelt sich das Wochenende in eine Festoase. Was das Festival zu bieten hat und warum es nicht ein klassisches Festival ist, Laura Haller aus der Redaktion ist vorbeischauen.
2: Es ist wieder etwas los auf dem Terrain Gurzel in Biel. Bei heissen Temperaturen verwandelt sich das Areal diese Tage in ein Gelände für Musik, Essen und gute Stimmung. Es ist aber nicht ein klassisches Festival, wie man es kennt. Und genau das finden die Leute auch etwas Besonderes.
3: Der Ort macht viel aus und die Leute, die das Ort beleben. Und zum Fest verbinden sie alle. Alle haben Bock drauf und machen etwas dazu. Und dann ist die Grundstimmung halt mega toll.
4: Vor allem, dass es in Gurzelen ist, weil Gurzelen als Ort an sich finde ich mega speziell und mega schön.
5: Es ist besonders entspannt. Es ist herzig gemacht, es ist liebevoll und alle sind so, wie sie sind und es ist okay.
6: Sehr sympathisch und undergroundig und mit viel Liebe.
2: Sommerfest hat nicht nur für das Terrain Gurzelen eine spezielle Bedeutung, auch für die Stadt Biel, so der Simeon Ganal aus dem OK-Team.
7: Für das Quartier ist es natürlich eine Belebung, es läuft etwas, Kunst, Kultur konsumieren, selber Kultur anbieten. Es ist, und für Biel bedeutet es auch, es hat sehr viele kleine KünstlerInnen aus Biel, die da etwas machen können und sich auch präsentieren können. Gestern hat zum Beispiel auf der Holzbühne eine Band gespielt, die jetzt ihren zweiten Auftritt hatte, seit es Ott gibt.
2: Dieses Jahr ist etwas neu, und zwar gibt es eine Zugangsbeschränkung.
7: Das ist, weil letztes Jahr sind sehr viele Leute am Samstag und wir haben gemerkt, dass das lange, das sind genug. Und wir mögen zwei nicht mehr stemmen. Und ein anderer Grund ist auch, wenn nachher aufs Mal weniger Leute kommen und wir uns für 5'000 Leute vorbereitet haben, dann können wir es einfach finanziell auch nicht mehr tragen, das Risiko.
2: Insgesamt ist das OK-Team zufrieden, wie es bis jetzt gelaufen ist. Auch Eintritte haben sie täglich viel gehabt. Finanziert wird das Sommerfest vor allem mit den Eintritten, Unterstützungsgeldern und den Abgaben der Stängen.
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Ihr hört Kanal 3 am Sonntagmorgen. Salut zusammen. Es gibt so Lieder, die haben gewisse Magie. Kennt ihr vielleicht auch? Wenn ihr mich fragt, ist der hier definitiv einer davon. Sign of the Times vom Harry Styles, jetzt auf Kanal 3.

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0: der Sonntagmorgen auf Kanal 3. Salut zusammen. Eine Zeit lang hat man ihn wirklich fast nicht mehr hören. Fair. Aber jetzt, da geht er wieder super und wir merken mal, der Hype um den Song ist gerechtfertigt. Hey, Sommervibes mit dem Überhit Despacito von Luis Fonsi und von Daddy Yankee hören wir in den nächsten 10 Minuten. Der hier, der ist ein bisschen neuer, der aktuelle Hit Afterlife von Michael Schulte. Und den gibt es in den nächsten 10 Minuten. Jetzt ist es 10. Die
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0: Aktuell stehen wir auf 23 Grad, in Biel 24 Grad, in Zworben und in Studen. Am Nachmittag 28 bis 30 Grad erwartet. Es gibt also einen warmen und auch sonnigen Sonntag. Und auch die nächste Woche die wird schön, sonnig und teilweise wieder heiß.
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0: Eine Minute nach der 10. Gute Nachrichten für euch, die an diesem Sonntag unterwegs sind. Weder von der Strasse noch von der Schiene habe ich etwas zu vermelden. Passt auf und kommt gut ans Ziel.
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0: Der Orangensaft im Glas und das Honigbrot auf dem Teller. Der Sonntagsbrunch ist bei vielen sicher gut am Laufen. Wir von Kanal 3 schauen, dass nicht nur euer Magen verwöhnt wird, sondern auch eure Ohren. Jetzt geht es mit Bruno Mars und seinem aktuellen Hit I Just Might am Mikrofon, der Livio Kocher.
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0: Der Sonntag, 5. Juli, ist es und ihr habt Kanal 3 eingeschaltet.
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0: Egal ob bin ich mit Musik und Künstler, Stängen, wo man Sachen kaufen kann oder Bars. Das Terra Gurzel in Biel verwandelt sich das Wochenende in eine Festoase. Was das Festival zu bieten hat und warum es nicht ein klassisches Festival ist, Laura Haller aus der Redaktion ist vorbeischauen.
2: Es ist wieder etwas los auf dem Terrain Gurzel in Biel. Bei heissen Temperaturen verwandelt sich das Areal diese Tage in ein Gelände für Musik, Essen und gute Stimmung. Es ist aber nicht ein klassisches Festival, wie man es kennt. Und genau das finden die Leute auch etwas Besonderes.
3: Der Ort macht viel aus und die Leute, die das Ort beleben. Und zum Fest verbinden sie alle. Alle haben Bock drauf und machen etwas dazu. Und dann ist die Grundstimmung halt mega toll.
4: Vor allem, dass es in Gurzelen ist, weil Gurzelen als Ort an sich finde ich mega speziell und mega schön.
5: Es ist besonders entspannt. Es ist herzig gemacht, es ist liebevoll und alle sind so, wie sie sind und es ist okay.
6: Sehr sympathisch und undergroundig und mit viel Liebe.
2: Sommerfest hat nicht nur für das Terrain Gurzelen eine spezielle Bedeutung, auch für die Stadt Biel, so der Simeon Ganal aus dem OK-Team.
7: Für das Quartier ist es natürlich eine Belebung, es läuft etwas, Kunst, Kultur konsumieren, selber Kultur anbieten. Es ist, und für Biel bedeutet es auch, es hat sehr viele kleine KünstlerInnen aus Biel, die da etwas machen können und sich auch präsentieren können. Gestern hat zum Beispiel auf der Holzbühne eine Band gespielt, die jetzt ihren zweiten Auftritt hatte, seit es Ott gibt.
2: Dieses Jahr ist etwas neu, und zwar gibt es eine Zugangsbeschränkung.
7: Das ist, weil letztes Jahr sind sehr viele Leute am Samstag und wir haben gemerkt, dass das lange, das sind genug. Und dass wir mögen es nicht mehr stemmen. Und ein anderer Grund ist auch, wenn nachher aufs Mal weniger Leute kommen und wir uns für 5'000 Leute vorbereitet haben, dann können wir es einfach finanziell auch nicht mehr tragen, das Risiko.
2: Insgesamt ist das OK-Team zufrieden, wie es bis jetzt gelaufen ist. Auch Eintritte haben sie täglich viel gehabt. Finanziert wird das Sommerfest vor allem mit den Eintritten, Unterstützungsgeldern und den Abgaben der Stängen.
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0: Kanal 3, wo ihr hört, am Sonntag in 17 Minuten ist 11. Im Nachhinein da ist man immer schleuer. Das gilt für praktisch alles im Leben. Auch für die Erziehung. Man hört zwischen einmal, das hätte ich gerne früher gelernt. Oder ich wünschte, meine Eltern wären strenger gewesen. Aber das Schöne ist ja, es gibt viele, die sind zufrieden, wie sie erzogen wurden.
1: Ich denke, meine Eltern waren eigentlich sehr offen gewesen und ich bin nicht die, die am ersten heim müssen, aber auch nicht vielleicht die Letzte. Ich denke, es war ein gutes Mittelmass gewesen.
2: Also ich finde, sie haben es super gut gemacht. Ja, ich bin wirklich zufrieden.
3: Wir waren 14 Kinder gewesen und die Größeren haben die Kleineren erzogen. Unsere Eltern haben von morgen um 5 Uhr bis am Abend um 10 Uhr gearbeitet.
0: Wie seht ihr das? Seid ihr zufrieden, wie ihr erzogen seid worden? Schickt uns doch schnell eine WhatsApp-Sprachnachricht auf 079 342 22 22. 079 342 22 22.
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0: Der Sonntagvormittag auf Kanal 3, Sali zusammen. Wir gehen gemütlich durch den Sonntag mit einem Kanal 3 Klassiker. All Rise von Blue hören wir noch in dieser Halbstunde. Du weißt, ich kann dir kein Haus bauen, aber ich kann es daheim sein. Und um Musik aus Basel ist am Start der neue Hit Hausbauen von Baschi. Gibt es ebenfalls noch vor der halben. Jetzt sind wir Elfi.
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0: Die Sonne die strahlt schon wieder seit ganz früh am Morgen und sie bleibt auch bis am Abend. Es gibt einen sonnigen und auch warmen Nachmittag, 28 bis 30 Grad sie erwartet. Auch die Beisendung spüren wir ganz leicht, also wirklich perfektes Sonntagwetter. Morgen wieder recht ähnlich wie heute.
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0: Eine Minute ab den 11. Nichts Neues von der Strasse und Schiene. Kein Stau oder Verspätung ist gemeldet. Kommen wir gut ans Ziel.
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0: Sonntag, Sonne und warm. Also viel spricht schon für einen Tag am See. Und zusätzlich ist heute auch noch Tag des Bikini. Also mehr Zeichen dafür, dass wir uns so abkühlen, bekommen wir auch nicht mehr. Am Mikrofon der Livia Kocher.
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0: Gehen noch drei, die ihr hört, am Sonntagvormittag, 19 Minuten nach den Elfenheimer. Sonntag, das ist der Tag vom Chillen und vom Sportschauen.
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0: Ein grosses Highlight am heutigen Sonntag ist das Bernische Kantonale Schwingfest. Das findet in diesem Jahr im Wankdorfstadion zu Bern statt. Sag mal auf dem Berner Kunststrasse, echt ein cooler Anblick. Aktuell sind wir dort hier gerade im dritten Gang. Noch zum Shooten. Da kennen wir die ersten zwei Viertelfinalisten vor WM in Nordamerika. Frankreich, einer der grossen Titelfavoriten, hat sich letzte Nacht gegen Paraguay recht abgemüht. Am Schluss gewinnen sie aber das Spiel durch eine Penalty von Kylian Mbappé mit 1-0. Und auch der Gegner von Frankreich, der ist jetzt eben schon klar, es ist Marokko. Die Marokkaner setzen sich mit 3-0 gegen Kanada durch. Kanada ist damit der erste Gastgeber, der ausscheidet. Der zweite Gastgeber, der spielt in der Nacht auf morgen gegen England. Und hinten am 10. gibt es noch einen Leckerbiss für alle Fußballfans: Brasilien gegen Norwegen. Und alle Radsport-Fans, die kommen heute auch auf ihren Geschmack. Die zweite Etappe vor Tour de France der Männer, der ab 5 vor 2 am Nachmittag der Etappenstart, der ist in Tarragona, Spanien, das Ziel nach Barcelona.
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0: Zusammen durch den Sonntagvormittag mit Gano 3, 17 Minuten vor den 12 Uhr. In der Nacht hat es schön aber gekühlt.
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0: Durch den Tag aber da wird es richtig warm. Bis 30 Grad und Sonnenschein sind erwartet. Und auch nächste Woche sieht es nach Sommer aus. Starten wir doch morgen Montag. Was erwartet uns denn? Fabian Umbricht vom Meteotest.
2: Geht morgen im ähnlichen Stil weiter. Am Morgen wieder sehr viel Sonnenschein. Es kann zwar ab und zu ein paar dünne Schleierwolken um. Aber es stört eigentlich nicht gross. Alle Temperaturen sind in ähnlichen Währungen heute, das heisst die Höchsttemperaturen so um die 30 Grad herum. Das Wetter bleibt trocken und auch im weiteren Lauf der Woche gibt es kaum Änderungen. Erst am nächsten Wochenende ist hier dort ein gutes Regen möglich, vorher trocken und von Tag zu Tag heisser.
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0: Mit Kanal 3 durch einen Sonntagmittag, einen guten zusammen. Richtige American Summer Vibes auf Kanal 3 nächste halbe Stunde. All Summer Long, der Hit vom Kid Rock, hören wir zusammen mit ihr hier. Zoe Wes mit ihrem Hit Control gibt's in den nächsten 20 Minuten. Jetzt ist 12 Uhr.
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0: Im Moment perfektes Wetter zum draussen zu Mittagessen. 26 Grad sind zu Biel und zu Kerzers. 27 Grad sind zu Worben. Am Nachmittag 28 bis 30 Grad maximal erwartet. Es gibt viel Sonnenschein und es geht eine leichte Brise. Morgen und auch Tage nachher die sind warm und vor allem sonnig.
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0: Eine Minute nach der 12, kein Problem weiterhin auf der Straße und in der Region. Kommen wir gut ans Ziel.
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0: Kennt ihr das? Es gibt so Sachen, die macht man zum Beispiel mit der Familie seit Jahren und man denkt, ja, ganz normal. Wenn man aber näher halt mal mit jemandem davon redet, dann sind die ganz schockiert. So geht es mir, wenn ich im Sommer aber sage, dass es bei uns hat Raclette gegeben. Was? Bei diesen Temperaturen? Es Raclette im Sommer? Ja genau, es Raclette im Sommer. Absolut normal bei uns. Und heute gibt es wieder eins und ich freue mich schon jetzt am Mikrofon der Livia Kocher.
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0: hören Kanal 3 am frühen Sonntagnachmittag. Ciao zusammen. Einer zum Mitsingen ist am Start die nächste Viertelstunde. Baby, der Ed Sheeran mit seinem Hit Thinking Out Loud hören wir zusammen mit Ihnen da. Der Post Malone und der Morgan Wallen mit ihrem Hit I Had Some Help gibt es noch in dieser Halbstunde. Jetzt ist eins.
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0: 28 Grad sind aktuell in Biel, in Lengnau und in Büren. Maximal sind dort 30 Grad erwartet. Es gibt viel Sonnenschein am Mittag und es geht eine leichte Brise. Morgen und auch Tag nachher die sind warm und sonnig.
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0: Eine Minute nach der einen. Es läuft alles wie im Schnürli in der Region. Kein Stau oder Stocker ist gemeldet. Und auch auf der Schiene läuft es problemlos. Eine gute Fahrt zusammen.
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0: Es ist Sonntag, es ist heiss, da darf die Siesta auch mal ein bisschen länger gehen. Wir von Kanal 3, wir schauen, dass ihr gut unterhalten werden. Durch eure Mittagspause am Mikrofon ist Livia Kocher.
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0: Die hören Kanal 3 am Sonntagnachmittag. Ciao zusammen. Ein paar Kanal 3 Klassiker sind am Start in der nächsten Stunde. Einer davon ist «Leave a Light On» aus dem Jahr 1989. Aber auch ein neuer Hit ist am Start. «I Just Might» heisst er und kommt von Bruno Mars. Den hören wir in den nächsten 10 Minuten. Jetzt ist 3.
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0: Blauer Himmel über dem Kanal 3 Land. Keine größere Wolke. Sie erwartet den Nachmittag. Es bleibt sonnig und auch warm. Morgen ähnlich wie heute. Sonnig, warm mit bis zu 30 Grad.
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0: Wo hätten uns unsere Eltern besser erziehen können? Die Frage, die haben wir euch da aussen gefragt. Was die Antworten waren, das hören wir in den nächsten 20 Minuten am Mikrofon der Livia Kocher.
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0: Kanal 3 am Sonntag, 5. Juli, hallo zusammen. Nicht gelernt, mit Geld umzugehen, zu wenig Liebe bekommen oder viel zu verwöhnt worden. Wenn man jetzt im Nachhinein auf unsere Kindheit schaut, gibt es da Sachen, die unsere geliebten Eltern vielleicht noch besser hätten machen können?
1: So wie ich aufgewachsen bin, hätte man unsere Kinder auch nicht aufwachsen können. Eben sicher sehr streng katholisch.
2: Wir haben mega viel, mega gut gemacht. Es hat sicher geholfen, wenn es mehr wäre gewesen wie heute, dass man halt wie an sich arbeitet und sich selber reflektiert.
3: Meine Eltern sind ja sehr streng, vom Ausgang her, aber auch von der Schule her, vielleicht ein bisschen weniger streng. Aber sonst das ist alles schon gut gelungen.
0: Man kann ja auch nicht alles perfekt machen. Und die Sachen, wo man selber vielleicht nicht so zufrieden war, die kann man ja besser machen bei den eigenen Kindern.
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der Sonntagnachmittag auf Kanal 3. Schön, habt ihr eingeschaltet. Sonnenschein und angenehme Temperaturen, ein Träumchen von einem Sonntag. Wir schauen, dass ihr auch die richtige Musik habt zum Sündeln. Gerade jetzt hören wir Britin Mimi Webb mit ihrem Hit «Good Without».

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0: der Sonntagnachmittag auf Kanal 3 einen schönen zusammen. Jahr für Jahr bringt sie einen Banger raus. Dua Lipa. Ihren Hit Be The One hören wir in den nächsten 10 Minuten in voller Länge. Und auch der Dermot Kennedy mit seinem aktuellen Hit Funeral ist am Start. Jetzt ist 4 Uhr.
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0: Mit der Laura Haller.
2: Heute findet in Macklingen der Plus-Sporttag statt. Rund 2000 Teilnehmerinnen und Teilnehmer nehmen am grössten Behindertensporttag der Schweiz teil. Den ganzen Tag können Menschen mit und ohne Beeinträchtigung verschiedene Sportarten machen. Zum Beispiel Leichtathletik wie Weitsprung, Schutten oder Schwimmen. Mit dabei sind auch die Xenia und der Zino.
3: Ich mache das so gern und ich tue gern Sachen ausprobieren, um etwas Neues kennenzulernen.
4: Es zeigt einfach auch das Interesse an Sport und sehr gerne, wie ich zeigen kann, was für unterschiedliche Möglichkeiten wir haben.
2: Der Tag bietet mehrere Programmpunkte an. So auch der Promi-Sprint, wo unter anderem der Sänger Ritchie mitmacht. Für ihn ist es ein wichtiger Anlass, nicht nur als Sänger.
5: Es geht ja hier um Inklusion bei diesem Event. Und für mich, ich muss ganz ehrlich sagen, man ist einfach viel zu wenig dabei bei solchen Sachen. Und wo die Anfrage kam, hat er gesagt, hey, ich komme nicht nur spielen, ich will gerne den ganzen Tag dabei sein.
2: Der Plus-Sporttag findet schon zum 64. Mal in Macklingen statt. So einen Anlass zu organisieren, bringe ich auch viele Herausforderungen mit sich, so der CEO von Plus Sport Schweiz, Christoph Beer.
6: Es braucht viele Menschen, die an diesen Tag glauben, die sich beteiligen auf der Geschäftsstelle professionell, mit viel Vorlauf, dann ganz viele ehrenamtliche Helfer, die das ermöglichen. Ich glaube, es braucht auch einen Spirit, eine Einstellung, einen Tag, der ein grosser Tag ist, wo viele Leute partizipieren, so zu gestalten, dass jeder Einzelne, der mitmacht, sein Erlebnis mitnehmen kann.
2: Mitmachen die Menschen aus der ganzen Schweiz. Zu den Sportdisziplinen bieten auch über 20 Schweizer Sportverbände Workshops und Mitmachangebote an. Zworben hat gestern Nachmittag eine Baupresse auf einem Feld an der Müllerstrasse gebrannt. Das Feuer hat sich auf einen Teil des Strohfelds ausgeweitet. Das bestätigt Kapo Bern auf Anfrage von aschur.ch. Die Feuerwehr Lies hat das Feuer schnell können löschen. Verletzt hat sich dabei niemand. Die Kantonspolizei Bern ermittelt jetzt, warum es gebrannt hat. Zum Sport schwingen. Das Wochenende findet in Bern im Wankdorfstadion das bernische kantonale Schwingfest statt. Mit dabei sind auch 10 Seeländer. Und bei denen läuft es richtig gut. Vor allem der Etienne Burger mischt vorne an der Spitze mit. Nach 4 Siegen hat er im 5. Gang gegen den Schwingerkönig Fabian Studemann gestellt. Er hat gute Chancen auf einen Spitzenplatz. Auch der Mathieu Burger ist noch gut im Rennen und kämpft weiter um einen Kranz. Es folgt noch der 6. und der Schlussgang.
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0: Der Nachmittag können wir super draussen verbringen. Super Wetter bis am Abend. Sonnenschein und eine leichte Beise. Und morgen wieder traumhaftes Sommerwetter mit 30 Grad zum Wochenstart.
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0: Alle Schutzfans die haben die Nacht wieder etwas zu schauen. Wie die Ausgangslage vor diesen zwei WM-Achtelfinale aussieht, das hören wir noch in dieser Stunde hier auf Kanal 3. Am Mikrofon der Livio Kocher.
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0: Das ist der Sonntagnachmittag und das ist Kanal 3, die ihr hört, heute zusammen. Wir können noch richtig geniessen jetzt, diesen Sonntagabend, aber wir können uns auch schon freuen auf morgen Morgen. Sandro Melli aus dem Kanal 3 Wecker Team.
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0: Kanal 3 am Sonntagnachmittag. Sali zusammen. Noch etwas mehr als 48 Stunden, nachher gilt es ernst.
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0: Das WM-Achtelfinale vor Schweizer Nazi am Dienstag am 10 Uhr am Abend.
1: News vor Schweizer Nazi.
0: Kolumbien heisst der Gegner und das Kolumbien, das ist dann nochmal eine andere Hausnummer. Bis jetzt klar der beste Gegner von Nazi am bisherigen Turnier, also wirklich ein richtiger Härtetest für die Schweiz. Wie der Trainer Murat Yakin wird aufstellen, das ist natürlich noch nicht klar. Und auch noch nicht klar ist, ob der Michel Ebischer und der Luca Jacques können spielen. Beide haben gestern nämlich das Training angeschlagen verpasst.
1: Das kommt als nächstes.
0: Ja, hier lohnt es sich definitiv etwas länger wach zu bleiben. Die Fußballnation und gleichzeitig auch die Nation mit den meisten WM-Titeln trifft auf eine goldige Generation. Brasilien gegen Norwegen. Brasilien ist eine von diesen Fußballnationen schlechthin, trifft

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2: Langsam Richtung Sonntagabend mit Kanal 3. Schön, seid ihr mit uns. Und diesen Sonntagabend begleiten wir euch unter anderem mit einem Kanal 3 Klassiker. Relax heisst der Kanal 3 Klassiker von Frankie Goes to Hollywood. Und auch das Trio Khalid, Griffin und Kaigo sind am Start. Ihr Hit Save My Love hören wir in den nächsten 10 Minuten. Jetzt ist 5 Uhr.
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2: Mit der Laura Haller.
3: Heute findet in Macklingen der Plus-Sporttag statt. Rund 2000 Teilnehmerinnen und Teilnehmer nehmen am grössten Behindertensporttag der Schweiz teil. Den ganzen Tag können Menschen mit und ohne Beeinträchtigung verschiedene Sportarten machen. Zum Beispiel Leichtathletik wie Weitsprung, Schutten oder Schwimmen. Mit dabei sind auch die Xenia und der Zino.
4: Ich mache das so gern und ich tue gerne Sachen ausprobieren, um etwas Neues kennenzulernen.
5: Es zeigt einfach auch das Interesse an Sport und sehr gerne, wie ich Ihnen zeigen kann, was für unterschiedliche Möglichkeiten wir haben.
3: Der Tag bietet mehrere Programmpunkte an. So auch der Promi-Sprint, wo unter anderem der Sänger Ritchie mitmacht. Für ihn ist es ein wichtiger Anlass, nicht nur als Sänger.
6: Es geht ja hier um Inklusion bei diesem Event. Und für mich, ich muss ganz ehrlich sagen, man ist viel zu wenig dabei bei solchen Sachen. Und wo die Anfrage kam, hat er gesagt, hey, ich komme nicht nur spielen, ich will gerne den ganzen Tag dabei sein.
3: Der Plus-Sporttag findet schon zum 64. Mal in Macklingen statt. So einen Anlass zu organisieren, bringe auch viele Herausforderungen mit sich, so der CEO von Plus Sport Schweiz, Christoph Beer.
7: Es braucht viele Menschen, die an diesen Tag glauben, die sich beteiligen auf der Geschäftsstelle professionell, mit viel Vorlauf, dann ganz viele ehrenamtliche Helfer, die das ermöglichen. Ich glaube, es braucht auch einen Spirit, eine Einstellung, einen Tag, der ein grosser Tag ist, wo viele Leute partizipieren, so zu gestalten, dass jeder Einzelne, der mitmacht, sein Erlebnis mitnehmen kann.
3: Mitmachen die Menschen aus der ganzen Schweiz. Zu den Sportdisziplinen bieten auch über 20 Schweizer Sportverbände Workshops und Mitmachangebote an. Zworben hat gestern Nachmittag eine Baupresse auf einem Feld an der Müllerstrasse gebrannt. Das Feuer hat sich auf einen Teil des Strohfelds ausgeweitet. Das bestätigt die Kapo Bern auf Anfrage von aschur.ch. Die Feuerwehr Lies hat das Feuer schnell können löschen. Verletzt hat sich dabei niemand. Die Kantonspolizei Bern ermittelt jetzt, warum es gebrannt hat. Zum Sport Schwingen. Das Wochenende findet in Bern im Wankdorfstadion das bernische kantonale Schwingfest statt. Mit dabei sind auch 10 Seeländer. Und bei denen läuft es richtig gut. Mehrere von ihnen bleiben im Rennen um einen Spitzenplatz und einen Kranz. Vor allem Retien Burger mischt vorne an der Spitze mit. In den letzten Gängen am Nami entscheidet jetzt, wer den Sprung in Schlussgang schafft und wer das bernische kantonale Schwingfest gewinnt.
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2: Richtig schönes Sommerwetter an diesem Sonntag. Sonnenschein und eine leichte Brise. Das bleibt auch am Abend so. Morgen haben wir dann nochmal das Gleiche. Viel Sonnenschein und Temperaturen um die 30 Grad in der Region.
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2: Egal, was ihr macht an diesem Sommerabend, ob grillieren, ein Spielabend oder einfach ein bisschen chillen, wir von Kanal 3, wir begleiten euch mit guter Musik. Als nächstes geht Leonie mit ihrem Hit «Don't Worry». Am Mikrofon der Livio Kocher.
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